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0: Kanal K. Wahrscheinlich sind die meisten von uns Fan von irgendetwas. Halt mehr oder weniger Hardcore. Vielleicht von einem Sportverein, einer Sängerin, einem Autor oder einer Serie. Aber wie werden wir überhaupt zu Fans? Wie hat sich die Fankultur entwickelt? Und wann wird das Verhalten von Fans vielleicht auch problematisch? Über das reden wir heute im Komet. Durch die Sendung führen dich
1: die Mascha Villiger
0: und die Johanna Ruf. Heute bei uns im Studio ist Pia Wolf. Schön, bist du da.
2: Merci vielmals für die Einladung.
0: Pia, du sagst von dir, dass Fangirl praktisch dein Hobby ist. Von was bist du denn Fan?
2: Ja, also hauptsächlich Musik. Meine Lieblingssängerin ist Sofia Kamara. Und ja, ich bin auch mega One Direction Fan. Das kennen vielleicht die meisten hoffentlich. Ja, einfach an mehrere Konzerte gehen und verschiedene Artists hören, ist einfach, ja, basically mein ganzes Leben jetzt.
0: Nimmt im Fall auch einen grossen Teil ein vom Leben. Unsere zweite Gästin in der heutigen Sendung ist Nathalie Borsi. Herzlich willkommen.
3: Hallo, danke, dass ich hier sein darf.
0: Du hast dich viel mit Fankultur beschäftigt am Institut für Sozialanthropologie und empirische Kulturwissenschaft von der Uni Zürich. Du warst dort Doktorandin und dann später auch wissenschaftliche Mitarbeiterin. Nathalie, du bezeichnest dich selber als AK-Fan. Was bedeutet das?
3: Ja, AK-Fan ist die Abkürzung für Academic Fan. Und das hängt damit zusammen, dass ich einerseits wirklich auch ein Fan bin, schon sehr lange. Aber durch meine wissenschaftliche Beschäftigung habe ich dann eben noch eine andere Rolle und eine andere Perspektive auf diese Fan-Communities bekommen. Und das ist aus forschungsethischer Sicht, diese Rolle auch sichtbar zu machen.
0: Von was bist du denn Fan?
3: Also als Kind war ich Riesenfan von Harry Potter, wie so viele. Aber das längste Fandom ist sicherlich Herr der Ringe.
0: Pia und Nathalie, ihr werdet uns heute mehr darüber erzählen, was Fans für euch bedeutet. Und von dir, Nathalie, werden wir auch noch erfahren, was du bei der Fankultur erforscht hast. Und zwar gerade nach Brother Love von Grimer.

Das war Crimer mit Brother Love. Bei uns heute im Studio sind Pia Wolf und Nathalie Borsi. Wir reden über Fankultur. Pia und Nathalie, ihr seid beide Fans. Du, Pia, bist Fangirl mit Leidenschaft, zum Beispiel für One

0: nervös. Es gibt bestimmte Lieder, die ich vor jeder Prüfung höre, damit ich mich wohlfühle. Und ja, aber es hängt auch sehr davon ab von der Persönlichkeit der Sänger. Also ich finde, vor allem bei One Direction, ich habe ihnen also eigentlich schon entdeckt, als ich ein Kind war, aber nachher so im Lockdown habe ich einfach so viele Stunden verbracht mit Vlogs von denen zu schauen und einfach Interviews und alles, und so bin ich dann wieder ein riesiges Fan geworden. Und ja, ja.
1: Würdest du denn sagen, du bist vor allem Fan von der Musik oder auch an der Persönlichkeit denn selber?
0: Es kommt immer darauf an. Also meistens ist beides zum Glück, aber es gibt auch jetzt ein paar Sänger, wo ich bin so, okay, ich würde vielleicht nicht so handeln oder so, aber deine Lieder sind gut. Und zum Teil sind es Leute, die ich eigentlich gerne habe, aber plötzlich gefällt mir dann die Musik nicht mehr. Es ist immer so, ja, es kommt immer drauf an.
1: Gibt es denn neben One Direction noch andere KünstlerInnen, die du mega gerne hast und die dich irgendwie als Fan bezeichnen?
0: Ja, sicher. Also Sophia Camara ist sicher Lieblingsartist, und dann noch Mimi Green ist von der Schweiz. Sie ist eigentlich ein mega kleiner Artist, aber sie hat ein mega grosses Fandom eigentlich, und sie heißen auch Pickles, und es ist eigentlich mega lustig. Ich habe sie jetzt auch schon über 15 Mal live gesehen, weil es einfach so ein cooles Community ist. Und ja, ich würde sagen, so die drei sind so die meisten. Also Leute, die mich kennen, kennen auch diese Personen.
1: Wow, das klingt aber spannend. Jetzt neben Musik kann man natürlich auch von anderen Sachen Fan sein. Jetzt zum Beispiel du, Nathalie, bist grosser Herr der Ringe-Fan. Der ganz grosse Klassiker unter den Fantasy-Romanen von J.R.R. Tolkien. Was fasziniert dich denn an dieser Welt?
2: Also ich war ja schon vorher sehr lange Fantasy-Fan, und gerade bei Herr der Ringe ist es einfach eine unglaubliche, reichhaltige Welt, nicht wahr? Also es hat eine Wahnsinnskultur, eine tolle Geschichte, die dahinter steht, die Figuren sind super. Und bei mir hat sich dann irgendwie das Fandom aber lustigerweise mit dem Making-of von diesen Filmen verfestigt, weil ich auch die Herstellung für den Film, also das Produzieren der fantastischen Welt auch toll fand. Und dann waren dann all diese Fan-Communities, die das mit Leidenschaft, Talent auch machen, die Kostüme machen und als Cosplayer unterwegs sind. Und letztlich war es dann das Essen, was viele auch nachgekocht haben, was mich dann auch zu meiner Forschung gebracht hat, weil ich habe dann so Marathons gemacht. Also man schaut dann alle drei Filme hintereinander, und wenn das Extended Editions sind, dann geht das dann gut und gerne 12 Stunden. Und Hobbits sind berüchtigt dafür, dass sie wahnsinnig viel essen, und dann habe ich halt auch richtig viel gekocht dazu, und dann ist das so ein jährlicher Event geworden, und irgendwann habe ich Kostüme gemacht, und ja, da bin ich jetzt.
1: Dann steckt da mal viel mehr dahinter, als dass man einfach gerne die Filme schaut. So habe ich mir immer das vorgestellt, wenn mir jemand gesagt hat, ja, ich bin Fan von dem und dem Film. Dann bin ich immer so ein bisschen davon ausgegangen, ja, den Film schaut man vielleicht so einmal im Monat, aber dann versteckt da viel, viel mehr dahinter. Nathalie, du hast auch populäre Kulturen studiert und hast deine Doktorarbeit gemacht am Institut für Sozialanthropologie und empirische Kulturwissenschaften an der Uni Zürich. Mit was hast du dich denn in deiner Forschung beschäftigt?
2: Ja, ausgehend von diesen Marathons, die ich organisiert habe, habe ich festgestellt, dass es unglaublich viele Kochbücher basierend auf Büchern, Serien, Games und so weiter gibt. Und dann habe ich, ich fand es unglaublich faszinierend, wie Fans, also in der Regel sind die von Fans für Fans geschrieben, eigentlich an diesen fiktionalen Welten anschließen, die wir weiterschreiben. Also es ist auf eine Art Fanfiction manchmal. Und weiter ausstatten, kulinarisch, aber auch mit neuen Figuren, und das dann aber in die Realität rübertragen und zusammen mit den Fans erleben. Aber dann gibt es dann also auch sehr spannende und nicht immer ganz unproblematische Prozesse, die auch mit Urheberrecht zusammenhängen oder mit

0: mit Monetarisierung von Fandoms. Also irgendwann haben die Produzenten von eben zum Beispiel Harry Potter gemerkt, oh, damit lässt sich Geld machen. Und dann haben die auch angefangen, diese Kochbücher zu produzieren, aber mit einem ganz anderen Anspruch, der, wie ich oft sagen muss, Fans nicht genügen kann. Aber es ist halt sehr spannend zu sehen, wie immer ausgehandelt wird, wem gehört der Text, wer darf ihn weiterschreiben, wessen Fantasie findet da Eingang, wie werden die Welten umgestaltet, neu geschrieben. Und das ist ja allgemein sehr zentral bei Fandom.
1: Wir reden jetzt immer über die Fanwelt, Fandom. Woher kommt denn der Begriff überhaupt, Fan?
0: Ja, tatsächlich ist es ja eine Abkürzung von Fanatic, also vom Fanatiker, also eigentlich gar kein schöner Begriff. Und es knüpft ja auch an diesem schlechten Image von Fans an, das es jahrelang gegeben, also jahrzehntelang gegeben hat. Ich würde behaupten, dass ich das nicht mehr so erleben musste, dass Fans automatisch als die Mutter, Söhnchen und Kellerhocker umschrieben werden, die gar kein Verhältnis mehr zu der Realität haben und nur noch in ihrer eigenen Welt leben. Aber ja, ausgehend davon ist es entstanden, und lange Zeit mussten sich auch Fans gegen dieses Image verteidigen. Und jetzt ist es eigentlich ein unglaublich breiter Begriff. Also in der Regel versuchen sich Fans immer im Verhältnis zu etwas anderem zu definieren, zu den Nicht-Fans. Deswegen ist auch dieses Underdog-Image bei Fans weiterhin nicht noch vorhanden. Das schweißt ja auch zusammen, nicht wahr? Wir sind eine kleine Gruppe, nur wir wissen wirklich, was es heißt, ein Fan zu sein. Und im Allgemeinen würde ich es auf den kleinsten gemeinsamen Nenner runterbrechen. Du bist Fan für etwas, wenn du es mit Leidenschaft konsumierst, oft wiederholt, wenn du sehr viel Zeit, manchmal auch Geld investierst. Und ja, dann lassen sich dann wie unterschiedliche Bereiche identifizieren, wie eben das Erleben in Live-Veranstaltungen, die Gemeinschaft, die dadurch entstehen. Das hängt dann alles zusammen.
1: Man kann ja von mega vielen verschiedenen Sachen kann man jetzt Fan sein. Gewisse lieben jetzt zum Beispiel wie Pia vor allem Musik, MusikerInnen, Bücher, Filme und Serien, so wie du zum Beispiel. Nathalie, kann man von allem denn Fan werden?
0: Ja, fast. Ich glaube, die einzige Einschränkung ist, dass der Gegenstand in der Regel ein bisschen Distanz zu einem hat. Also du bist vielleicht Fan vom FC Basel, aber nicht von dem Fußballclub, in dem du selbst spielst. Also man ist auf eine Art Konsument von dem, wovon man Fan ist.
1: Ja.
0: Aber ansonsten gibt es eigentlich kaum Einschränkungen. Es gibt vielleicht einfach so begriffliche Abgrenzungen zu Liebhaberei oder Expertise. Also jemand, der mit Leidenschaft Schmetterlinge sammelt, den würde man wahrscheinlich nicht als Fan bezeichnen, sondern da kommen dann eben wissenschaftliche Begriffe hinein, die dann auch bewusst eingesetzt werden, um sich von Fans abzugrenzen, muss man auch sagen.
1: Gibt es denn eine Erklärung dafür, wieso dass man zu einem Fan wird von etwas?
0: Also ich glaube, die wichtigste Erklärung ist, dass jemand sich wahnsinnig dafür begeistert. Man findet etwas darin, was einen anspricht, womit man sich vielleicht auch identifizieren kann. Tatsächlich sind Gemeinschaften wahnsinnig wichtig bei Fandoms. Also, dass du das mit anderen Leuten zusammen erleben kannst, das verstärkt auch diesen Effekt. Das, was man vorher vielleicht alleine für sich gut fand, wird dann einfach wahnsinnig identitätsstiftend und sozial relevant. Und ja, so nimmt es immer eine andere Dimension an.
1: Und man findet so wahrscheinlich auch mega viele Leute, die dann wie die gleichen Interessen haben. Jetzt, Pia, wie ist das bei dir? Was bedeutet für dich Fan zu sein?
2: Für mich ist es bedeutet, dass du in deiner Freizeit dich auseinandersetzt mit irgendetwas, was dir Spass macht. Also, ich meine, schon nur, wenn du ein Lied von irgendeinem Artist gerne hast, dann bist du auch ein Fan. Es gibt dann Fans, so wie ich, die dann auf jedes Konzert gehen und Spielplatten kaufen, Merchandise anlegen und so, aber ich glaube, ja, einfach, es muss nicht unbedingt sein, damit du ein Fan bist. Es ist einfach, irgendetwas machst du oder irgendein Fußballmatch schaust und dann, also, ja, bist Fan, weil du das freiwillig in deiner Freizeit machst, weil es dir Spass macht, so würde ich es sagen.
1: Wie ist das bei dir, Nathalie? Was bedeutet es dir?
0: Für mich war es tatsächlich auch sehr prägend und identitätsstiftend. Also als ich zum Beispiel mir mein Studium aussuchen wollte, habe ich mich ein bisschen in das Fach populäre Kulturen verliebt, weil bei dem Infoanlass tatsächlich Harry Potter diskutiert wurde. Und ich dachte, wow, da gibt es ein Fach, wo ich professionell drüber reden kann, yay! Und ja, das habe ich dann noch richtig viel gemacht. Und meine Forschung hat sich drum gedreht. Ich bin jetzt so als Expertin hier, was mir auch oft seltsam vorkommt, aber ja, das ist jetzt Teil von mir. Und ab und zu konsumiere ich es dann, also so unschuldig, wie es halt geht, wenn man auch eine wissenschaftliche Perspektive hat, auch weiterhin als Fan einfach die Dinge, die mich interessieren. Es ist gar nicht so lange her, dass ich den letzten Herr der Ringe Marathon gemacht habe.
1: Wie viel Zeit nimmt denn das so einmal bei dir ein, dieses Fancy?
0: Sehr unterschiedlich. Also ich habe zum Beispiel meinen 33. Geburtstag mit einer Hobbit-Geburtstagsfeier begangen, weil Hobbits werden erst mit 33 volljährig. Und dann habe ich aber auch ein Kostüm dafür genäht. Und das hat Monate gedauert, bis dieses historisch korrekte Kostüm fertig war. Und diese Fähigkeiten muss man sich ja auch mal aneignen. Das ist dann so ein Extrembeispiel, aber ansonsten, ja, dann hört man sich zum Einschlafen mal wieder das Hörbuch an, gelesen von Andy Serkis, und dann sind das da 10 Minuten am Abend. Das ist ganz unterschiedlich.
1: Pia, wie viel Zeit nimmt das bei dir so ein?
2: Bei mir ist es, jeden Tag ist irgendetwas. Also irgendwie, ich glaube schon nur, wenn du auf einen Insta-Beitrag kommentierst, ist das ja schon etwas, oder ein Livestream schauen, ein Lied hören, irgendwie, ich schaue immer wieder meine Konzertvideos an. So viele Leute sagen, ja, du bist immer am Handy und du filmst es und du schaust es nie an. Für das, ich schaue das immer an, das sind für mich meine Filme, die ich so oft anschaue. Oder ja, einfach so versuchen, kreativ zu sein und etwas darüber posten, damit andere Leute die Sänger anfangen hören. Und also Leute sind auch zu mir gekommen und haben gesagt, hey, wegen dem Post, den du gemacht hast, höre ich jetzt die Artists. Und das ist für mich so schön. Und es macht mir auch Spass. Also ja, für mich ist es jeden Tag irgendetwas.
1: Kommt man dann vielleicht auf die Art und Weise auch etwas zurück, über wie ist zum Beispiel mit dem Insta-Post, wie, so ein Wertschätzung für das Fancy, wo du bist, dass jemand anders vielleicht genau die Person auch anfängt zu hören und du das Gefühl hast, oh, so kann ich sie mega supporten.
2: Ja, mega. Also das ist für mich das grösste Kompliment. Und ja, es sind auch Artists zu mir gekommen und haben gesagt, wie sehr dankbar dass sie sind, dass ich an einem Konzert gekommen bin oder darüber gepostet habe. Meine Freundinnen von Frankreich, sie haben einmal irgendein TikTok gemacht, dass Mimi ja ein cooles Support-Act könnte werden. Und sie hat dann die Gig bekommen, nur wegen dem, und konnte in London, Vienna, München und Berlin spielen. Nur wegen ihnen. Und ich finde, das ist so etwas Schönes, was du als Fan für deine Artists kannst machen.
1: Ja, das klingt auch mega schön. Jetzt bei der Musikwelt kann ich mir vorstellen, dass das vielleicht ein bisschen anders oder vielleicht sogar ein bisschen einfacher ist, so die Interaktion. Wie ist das jetzt bei einem Schriftsteller oder eben bei Büchern? Gibt es das dort auch, dass man so ein bisschen untereinander interagieren kann oder sogar mit dem Autor selber?
0: Ja, mit Tolkien wird es ja schwierig. Aber doch, natürlich gibt es auch da die Möglichkeit, zu Lesungen zu gehen. Das sind dann eben, wie auch bei Konzerten, Anlässe. Und darüber hinaus gibt es dann auch immer wieder welche, die auf den sozialen Medien unterwegs sind. Neil Gaiman, also ja auch schon mittlerweile gecancelt wieder, aber der war unglaublich viel auf Tumblr unterwegs und hat auf Kommentare geantwortet und dort News gepostet. von Rolling würde man sich ab und zu wünschen, dass sie ein bisschen weniger posten würde. Also ja, eigentlich bis zu einem gewissen Grad analog. Da hat sich eine Kommunikationsform entwickelt, die für alle möglichen Formen des Fandoms funktioniert.
1: Ah, sehr schön. Ja, du hast vorhin ein bisschen angedeutet, wir gehen dann auf das Fancy und was dann, ja, wie die Stars dann irgendwie auf einem selber noch wirken, gehen wir noch später ein. Ja, Natalie Borsi und Pia Wolf haben jetzt von ihren Erfahrungen als Fans selber erzählt. Wir haben gehört, dass Fancy ihnen sehr viel Freude macht und sie gerne in der Freizeit mit Musik und Büchern sich auseinandersetzen. Im nächsten Teil von der Sendung werden wir dann mehr erfahren über die Fankultur selber und wie Fans sich untereinander können vernetzen können und so auch mega viel Einfluss haben in der Medienlandschaft selber. Aber zuerst noch ein bisschen Musik. Das ist «Partner in Crime» von Annie Taylor.

0: Cool. Du hörst unsere Talksendung «Komet» mit mir, Johanna Ruf und Mascha Filiger. Heute reden wir über das Thema Fankultur. Wir haben zwei Fans bei uns im Studio. Einerseits Pia Wolf, grosser Musikfan, und Natalie Borsi, einerseits Fan von «Herr der Ringe» und auch Kulturwissenschaftlerin. Sie hat sich in ihrer Doktorarbeit mit Kochbüchern auseinandergesetzt, die sich mit Rezepten auseinandersetzt aus fiktionalen Büchern, zum Beispiel von «Herr der Ringe» oder «Harry Potter». Du hast auch zu Fankultur geforscht, Natalie. Die hat sich ja sehr stark verändert, auch mit dem Internet, mit Social Media, mit den Foren, die es gibt. Da schauen wir dann nachher noch drauf. Aber jetzt vielleicht zuerst mal, wie war das denn vorher gewesen? Sagen wir vor 50 Jahren, wo es Internet noch nicht gegeben hat. Wie haben die Fans dort können Kultur leben?
1: Mhm. Ja, abgesehen von ihren eigenen Freundeskreisen und Interessensgruppen gab es tatsächlich auch schon da einen medialen Austausch, aber analog. Man hat sich zum Beispiel in einem frühen Star Trek Fandom Fanfiction wirklich per Post zugeschickt. Es gab dann so Rundmailings oder man hat so Zines gebastelt und mit ganz kleinen Auflagen produziert.
0: Was sind Zines?
1: Das sind eben so handgemachte Magazine, so Collagen, Fotos, Fanart, unterschiedliche Textfragmente, die dann zu so einem gebastelten Heft zusammengefasst werden.
0: Okay, also ja, in dem Fall Fanfictions, wie es heute auch geht, im Internet einfach auf Papier als frühere Formen. Wie würdest du sagen, wie hat sich die Fankultur seither entwickelt oder was für neue Möglichkeiten haben sich durch das Internet auch ergeben?
1: Ja, das Internet hat natürlich einfach eine viel größere Plattform geschaffen. Es war so viel einfacher, sich plötzlich zu vernetzen, global. Und eben Veranstaltungen wie die Comic-Con, dass die dann solche Riesen-Events werden, die, das ist ja eigentlich nur möglich gewesen, weil die Fans sich so vernetzen konnten. Allgemein, also gerade wenn es um Celebrity geht, um Celebrities geht, dann muss man sagen, ist es auch sehr viel persönlicher geworden. Die Stars, die geben sehr, sehr private Einblicke und sie antworten auf die Kommentare. Das hat natürlich auch einen Einfluss darauf, wie sich diese Beziehung zwischen Fans und dem Objekt ihrer Bewunderung gestaltet. Aber sie haben eigentlich auch durch diese demokratische Kommunikationsform auch mal Einfluss verschaffen können. Also sie werden gehört und die Produzenten von den Texten, von denen sie Fans sind, die achten jetzt auch darauf, was die Fans sagen. Die werden ja nicht zuletzt auch als Marketinginstrumente verwendet.
0: Also mit demokratisch meinst du, dass quasi eine größere Gruppe von Leuten wie kann mitgestalten, sagen wir jetzt Bücher oder Serien oder so?
1: Also demokratisch im Sinne, dass wirklich alle gleichberechtigt Zugriff darauf haben. Also jenseits von Machthierarchien, also im Gegensatz zum Beispiel von einem Staat wie China, wo zensiert wird. Also demokratisch ist wirklich Zugänglichkeit von einer breiten Bevölkerungsmasse.
0: Mhm. Kannst du da ein Beispiel machen, wo eben Fans so einen Einfluss gehabt hätten jetzt in der Medienlandschaft?
1: Ja, natürlich. Fans von Harry Potter tatsächlich haben, ich weiß auch nicht, irgendwie den Konsensus gefunden, dass Hermine Granger mit ihrem wildes Haar hat, weil sie krauses Haar hat, weil sie schwarz ist. Und das ist so stark etabliert worden, dass zum Beispiel mittlerweile bei dem Folgetheaterstück The Cursed Child wirklich auch eine schwarze Frau gecastet wird für Hermine Granger. Und das ist insofern wirklich ein Gewinn für Fragen der Diversität und auch, dass zum Beispiel homosexuelle Beziehungen in der Medienlandschaft normalisiert werden. Das hängt sicherlich auch damit zusammen, dass in Fanfiction so diese Male-Slash-Relationships zwischen Männern unglaublich virulent sind.
0: Da haben wir gerade einen Helikopter noch im Hintergrund, aber gut. Wir haben vorher die Vernetzung auch angesprochen, die durch Social Media möglich ist unter den Fans. Pia, hast du da auch schon Erfahrungen damit gemacht, dass du dich durch Social Media hast können mit quasi Gleichgesinnten irgendwie verbinden?
2: Ja, also ich muss sagen, alle von meinen engsten Freunden jetzt gerade habe ich durch Social Media kennengelernt, weil wir im gleichen Fandom sind. meine beste Kollegin war einfach per 12 auf meinem Livestream, gewesen, weil ich über ein Artist geredet habe, wo sie auch gerne hatte. Und dann haben wir so angefangen zu reden. Und ja, also es gibt so viele Beispiele. Oder eben die, die ich vorher erzählt habe, von Frankreich, die haben eine Fanpage, wo Mimi's Franchise heisst oder so. Und so habe ich sie dann kennengelernt. Und jetzt haben wir geschaut, dass wir eben zusammen auf Vienna gegangen sind, um uns zu treffen an ihrem Konzert und so. Und es ist so schön. Und also wirklich alle enge Freunde jetzt habe ich nur durch Social Media kennengelernt, eigentlich.
0: Wie ist denn das jetzt bei dieser Freundschaft? Also ist die auch vor allem aufgebaut jetzt auf dem gemeinsamen Fernsehen? Oder haben ihr da auch andere gemeinsame Nenner gefunden?
2: Ja, unbedingt. Also ich glaube, du kannst jemanden kennenlernen, weil du im gleichen Fandom bist. Aber das ist nicht der Grund, wieso dass du eine Freundschaft hast. Weil es gibt so viele verschiedene Leute in Fandoms und ich glaube, es muss einfach per Zufall hast du nachher wieder die gleichen Persönlichkeiten und findest andere Gemeinschaften. Ja, aber es gibt sehr viele Fälle, wo einfach, ja, ich finde, nur weil man im gleichen Fandom ist, heisst nicht, dass man automatisch Besties wird, sondern einfach, das ist wie ein Kennenlernpunkt, wie in einem Showzimmer. Und du bist ja auch nicht Besties mit jedem dort, aber du kennst nachher dort, also von dort deine Leute. Und das ist wie das gleiche Ding so.
0: Das ist in dem Fall eine Möglichkeit, wie man andere Fans kann kennenlernen kann. Aber jetzt gerade über Social Media kann man ja wie auch mehr mitbekommen über Stars oder eben Artists, die man gut findet. Wie ist das dort? Wie erlebst du das? Sagen wir jetzt, du folgst Taylor Swift auf Instagram. Was macht das mit eurem Verhältnis oder was verfolgst du dort?
2: Ich finde es schön, weil du kannst nachher also jetzt so eine Taylor Swift ist völlig nicht so ein gutes Beispiel, weil sie nicht so viel postet. Aber sie hat auch nach jeder Show, wo sie auf Tour gegangen ist, irgendein Foto postet. Nachher hast du gesehen, dass sie ein anderes Outfit hatte oder so. Jetzt bei kleineren Artists posten sie natürlich viel mehr, weil sie auch so ihr Marketing haben und dann siehst du auch, was sie machen. Und du hast das Gefühl, so, du bist immer noch verbunden mit dieser Person, obwohl du sie eigentlich so lange nicht mehr gesehen hast. Und das ist, ja, auf eine Art und Weise lernst du dann die Person besser kennen, sozusagen.
0: Da werden wir dann nachher auch noch ein bisschen genauer drauf eingehen, quasi auf das Verhältnis zwischen Fans und ihren Stars. Aber wir haben jetzt gehört, eben, dass Fans sich durch das, dass sie sich auch so vernetzen, auch Einfluss können haben in der Medienlandschaft, vielleicht können mitbestimmen, indem sie Theorien haben, die dann Schriftsteller davon mitbekommen und das vielleicht einflüssen. Und durch Social Media hat man dann eben auch manchmal den Eindruck, dass man vielleicht seinem Idol irgendwie näher ist, dass man es besser kennt, auch wenn man sich vielleicht nie im realen Leben gesehen hat. Und das kann im extremen Fall auch dazu führen, dass man da wie so eine parasoziale Beziehung entwickelt. Und über das reden wir dann im nächsten Teil. Und auch darüber, wie Fans damit umgehen, wenn vielleicht ihre Idole auch kritisiert werden, wenn es da Skandale gibt, die aufgedeckt werden oder andere Kontroversen.

0: Es ist jetzt 20 vor 7 Uhr und du hörst den Komet mit mir, der Mascha Villiger und der Johanna Ruf. Wieso werden wir Menschen zu Fans? Über das reden wir heute. Pia Wolf ist leidenschaftliche Musikfan und Nathalie Borsi hat zu Fankultur geforscht. Sie beide haben uns von ihren Erfahrungen erzählt. Und wenn man Fan ist von etwas, dann brennt man für eine bestimmte Band oder einen Fußballclub und verbindet auch sehr viele Emotionen damit. Und manchmal will man seine Idol oder sein Lieblingsmerch dann nur in diesem positiven Licht sehen. Nathalie, wie kommt es dazu, dass Fans ihre Vorbilder idealisieren?
1: Naja, eben grundsätzlich sind sie ja Fan von der Person oder der Musik oder dem Text, weil sie das toll finden. Also die Assoziation ist schon mal von Anfang an positiv. Das ist ja der Schöpfer oder die Schöpferin von dem, was man liebt und was einem wirklich viel bedeutet, was vielleicht ein wichtiger Teil der Identität geworden ist. Und also insofern möchte man ja auch nicht, dass dann genau dieser Urheber oder die Urheberin in ein negatives Licht gestellt wird, weil das wirft ja wieder ein schlechtes Licht auf das, was man konsumiert.
0: Im Zusammenhang jetzt zum Beispiel mit Social Media haben viele den Eindruck, dass man seine Stars gut kennt. Und da redet man jetzt zum Beispiel von einer parasozialen Beziehung. Was bedeutet das genau?
1: Also bei einer parasozialen Beziehung gibt es wie eine Art Scheinbeziehung oder eine Beziehung, die eigentlich mit dem aufgebaut wird, was um eine Person verfügbar ist. Also da hat man dann eben den Social Media Kanal und da gibt es vielleicht mal ein Fan Meet and Greet. Aber das sind natürlich stark moderierte Situationen und also da würdest du jetzt nicht Geheimnisse austauschen mit diesem Celebrity zum Beispiel. Und es ist ja auch ein grundsätzliches Ungleichgewicht. Du weißt vielleicht wahnsinnig viel über diese Person, die wissen nichts über dich. Also das ist eine totale Einbahnstraße bei dieser Beziehung. Und bei einer parasozialen Beziehung gibt es dann eben eine gewisse Schwierigkeit, das auseinanderzuhalten. Du glaubst, du hast das, aber eben in Wahrheit hast du eine Beziehung mit deiner Vorstellung, wer diese Person ist.
0: Und wieso ist denn das so? Wieso haben die Fans denn zum Beispiel so Schwierigkeiten, sich dann von ihrem Idol so wirklich zu distanzieren? Also das so wie, dass sie es gar nicht so richtig können abwägen?
1: Ja, eben das hängt dann halt damit zusammen, dass Schöpfer und das Werk oft so in eine Schublade gesteckt werden, dass man das fast nicht trennen kann. Also ist natürlich auch eine unglaublich starke Verbindung. Da gibt es dann Leute, die stecken ihre ganze Biografie in die Werke hinein und es hängt mit der Zeit zusammen, in der sie es geschaffen haben. Aber es gibt natürlich dann auch Leute, die sagen, nein, das kann man durchaus trennen. Also Text und Autor, das ist was anderes. Also in den Wissenschaften redet man dann auch immer von dem Tod des Autors, wo man dann sich wirklich auf die Bedeutung des Texts konzentriert und auch nicht immer versucht, alles runterzubrechen auf die Frage, hat er oder sie das vielleicht so gemeint oder nicht? Weil das ist eigentlich bis zu einem gewissen Grad auch unerheblich, weil du kannst selbst dem Text, dem Lied Bedeutung geben. Und das machen Fans eben auch ganz stark.
0: Fans sind aber eben auch ihre Vorbilder idealisieren. Und das führt dann aber auch oft dazu, dass sie nicht so gut damit umgehen können, wenn sie kritisiert werden. Also zum Beispiel ein Beispiel ist da ja J.K. Rowling, die Autorin von der sehr erfolgreichen Fantasy-Reihe Harry Potter. Sie hat sich in der Vergangenheit mehrfach transfeindlich geäussert. Zum Beispiel vertritt sie öffentlich die Meinung, dass Transfrauen keine Frauen seien. Außerdem soll sie letztes Jahr einer Kampagnengruppe mehrere 10'000 Pfund gespendet haben, die sich in Schottland dafür eingesetzt hat, dass bei einem Gerichtsurteil zu der Gleichstellung der Geschlechter nur das biologische Geschlecht zählt. Und das hat dann die Rechte der Transmenschen massiv eingeschränkt. Und J.K. Rowling hat sich dann auch öffentlich dazu bekannt, dass sie dieser Gruppe Geld gespendet hat und dass das Urteil und so das Urteil unterstützt hat. Nathalie, wie reagieren denn Fans jetzt zum Beispiel auf das?
1: Ja, ich kann ja gleich von mir selbst erzählen. Ich war ja mal sehr großer Fan. Und natürlich reagiert man mit einer gewissen Konsternation, wenn man so etwas hört und diese Überzeugungen nicht teilt. Und in dem Fall war das Fandom bei mir jetzt nicht mehr so stark, aber bei Leuten, die dann noch mittendrin sind und für die das so wichtig im Alltag ist, eben die das vielleicht jeden Tag noch zelebrieren, und dann wirst du plötzlich auch angefeindet, weil Leute kommen auf dich zu und die sehen, dass du vielleicht noch irgendwie ein Harry Potter T-Shirt trägst und so, was? Das liest du noch? Okay, in dem Fall bist du auch transfeindlich, oder? Und das gibt ja keine automatische Verbindung davon, und dann müssen sie dann eigentlich ihr Fandom ablegen, obwohl ihnen das ja so am Herzen liegt. Und das ist so, als würde man einen, also man wird persönlich angegriffen, also tatsächlich im Diskurs. Man muss dann aber auch, wenn man das nicht aushält, auch eine Art Teil von sich ablegen, und das ist natürlich sehr schwierig. Das ist für manche auch eine Art Selbstverleumdung.
0: Pia, kannst du das nachvollziehen, wenn jetzt ein Fan von etwas nicht mehr Fan ist, genau jetzt zum Beispiel wie bei dem Beispiel bei der J.K. Rowling?
2: Ja, unbedingt. Also ich bin der Meinung, dass man eigentlich schon sollte können, die Kunst vom Künstler trennen können, aber eben, also zu einem gewissen Punkt. Ich war auch mega Fan von jemandem. Er war mein Lieblingsartist. Er hat mir auch ein Tattoo geschrieben. Also wirklich mega Fan. Und dann habe ich Sachen erfahren, wo ich fand, okay, das kann ich jetzt nicht mehr so unterstützen. Und das war schon sehr schwierig für mich zu umgehen, weil eben so für mich war er wie ein Idol mehrere Jahre lang und dann plötzlich nicht mehr. Aber auch genau das, was du gesagt hast, ich werde jetzt auch gehatet, dass ich nicht mehr Fan bin von den Leuten, also von seinen Fans, weil sie können das nicht verstehen. Und ja, aber ich finde so, du musst auch das, also Fancy ist ja auch jemanden supporten, irgendwas, also, und ich finde, wenn du die Person ja nicht mehr kannst supporten, dann kannst du auch nicht mehr Fan sein. So, ja.
3: Was hat dir denn geholfen, um mit dem umzugehen? Oder was hast du da für Massnahmen getroffen?
2: Also ich habe einfach mit Leuten darüber geredet, die in der gleichen Position waren. Ich habe ihm halt von allen Social Media Plattformen und Spotify blockiert. Und ja, einfach so müssen schauen, okay, ich kann zwar schon die Musik gerne, aber eben so das Verhalten ist zu einem Punkt gekommen, wo ich nicht mehr unterstützen konnte. Und für mich war das wie ein No-Brainer gewesen, so. Ja. Und es war schon schwierig gewesen, am Anfang, muss ich sagen. Und ich musste auch einmal wirklich so meine Lieblingslieder nochmal so aus Verabschiedung bewusst hören, um so mir zu sagen, hey, diese Lieder höre ich jetzt nie wieder. Und jetzt ist es so wie vorbei. Und dann war es für mich wie abgeschlossen gewesen.
3: Ja, wahrscheinlich sieht man ja die Person auch ein bisschen in einem anderen Licht, oder es ist einem dann auch nicht mehr so wohl damit, wenn man wie die Sachen weiss, die da ins Licht gekommen sind, je nachdem. Das ist ja wie, oder Beispiele wie die gibt es jetzt noch viel mehr, aber, oder sagen wir, ein Beispiel wäre jetzt Band Rammstein, wo dort auch rausgekommen ist, dass bei den Konzertfans rekrutiert worden sind und so sexuelle Handlungen gezwungen worden sind mit dem Frontsänger Till Lindemann. Und auch dort gibt es Bands, wo die Band nachher gecancelt haben. Andere sind dann eher noch loyal gewesen, haben es schwierig gefunden, sich irgendwie von dem auch zu distanzieren. So gibt es eben auch Übergriffe auf Fans. Und das andere wäre dann, wenn Fans selber sich vielleicht nicht mehr so richtig spüren, vielleicht auch selber Grenzen überschreiten. Zum Beispiel, sagen wir, bei einem Konzert Stars anlängen, über Barrikaden klettern, Fotos machen oder auf private Grundstücke kommen. Da würde mich jetzt wundern, bei dir, Pia, gibt es wie so eine Grenze, wo du findest, bis dahin darf ein Fan gehen und nicht weiter?
2: Ja, unbedingt. Also ich habe so viele Sachen erlebt, wo ich wirklich sagen musste, hey, also geht es euch noch? Also ich habe es obviously nicht gesagt, aber Ja, ich glaube so, es ist schon schwierig, zum Beispiel, ich würde eine fremde Person eigentlich schon immer fragen, zuerst so, darf ich die umarmen? Und beim Artist, also meistens versuche ich, dass ich immer Artist frage, ausser ich habe sie jetzt mehrmals getroffen und wir kennen uns und ich weiss, dass es okay ist. Und an Barricade auch einfach nur die Hände anlegen, wenn sie es wirklich so rausgeben und das wollen. Aber es gibt ja auch Fans, die zum Beispiel Louis Tomlinson, sie reissen dann einfach sein T-Shirt ab und tun das nachher in einem Bildrahmen auf die Wand. Und dort bin ich so, okay, hätte ich jetzt nicht gemacht. Ich glaube, das war wie nicht das Ziel gewesen, warum das da jetzt zur Barrikade runterkommt. Ja, oder auch Leute, die nachher zum Tourbus gehen und also wirklich den Tourbus anschreien, dass Leute rauskommen. Ich meine, das ist ja wie dann daheim, wenn sie auf Tour sind. Das finde ich wirklich krass. Oder ja, also versuchen, Hotels rauszufinden. Das ist so, es geht eher gegen Stalker. Und ich meine, ich bin jetzt auch mehrmals Stalker genannt worden, weil ich einfach bei mehreren Shows auftaucht bin. Aber für mich ist das wie einfach, ich bin jemanden am unterstützen. Für andere Leute geht das wie gar nicht. Und ich glaube, jede Person sieht das anders. Ja, aber ich glaube, so, du musst selber wissen, was deine Grenzen sind. Und auch die Grenzen von der Artist akzeptieren, wenn sie es dir bekannt geben.
3: Wie siehst du das, Nathalie? Ab wann wird das Fans so vielleicht auch problematisch? Oder das Verhalten der Fans?
1: Ja, eben, Grenzen nicht erkennen. Das ist, ich glaube, wirklich das wichtigste Stichwort. Grenzen von den Leuten, die ja durchaus Räume geben, wo man ihnen begegnen kann, wie du sagst. Sie strecken die Hand aus. Aber alles andere muss man einfach respektieren. Also gerade bei Menschen. Aber auch sonst, es gibt ja auch innerhalb von Fan-Communities, also Grenzen, die oft überschritten werden, wie man einander anfeindet. Also wenn jetzt dann irgendeine Supernatural-Fanfiction schreibt und der hat jetzt quasi ein Pairing gemacht und das findet man selbst richtig scheiße. Oh, darf ich das überhaupt sagen?
3: was ist das Pairing? Also, die vielleicht nicht so im Fanfiction.
1: Ja, also oft werden ja romantische Beziehungen in Fanfiction geschrieben und beschrieben, die quasi nicht im Kanon sind, also im Original. Das ist super, super geläufig in Fanfiction. Und da eben bei Harry Potter gab es ein Fanfiction, wo Harry und Severus Snape irgendwie was miteinander hatten und dann finden andere, ew! Manchmal auch aus guten Gründen, muss man sagen, aber das schadet ja in dem Sinne niemanden. Das ist jetzt einfach diese bestimmte Fantasie vom Fan, aber die Anfeindungen, die auch da ausgesprochen werden, die sind also manchmal haarsträubend. Also auch da geht es einfach wirklich um Respekt gegen das Gegenüber und die Vorlieben, die sie haben. Also irgendwie whatever floats your boat. Ich meine, solange es niemandem schadet, ist es eigentlich in Ordnung.
3: Gibt's denn, oder habt ihr das auch selber schon erlebt, dass vielleicht Leute wie Standards haben, wenn man so und so sich verhält, dann ist man ein Fan. Sagen wir jetzt bei Harry Potter, man muss Bücher gelesen haben, sonst ist man kein Fan. Habt ihr das auch schon erlebt, dass es da wie so Leute gibt, die so gewisse Anforderungen haben?
2: Ja. ich weiß gar nicht, wo anfangen. Ich habe so viele Konversationen erlebt, dass also beim Fangirl in Musik ist es immer so, du bist ein OG oder du bist nicht ein OG. Und das finde ich so ein dummes Thema, weil ich meine, es ist ja egal, ob du die Sänger seit 10 Jahren hörst oder erst heute gehört hast, du hörst es ja gleich. Und Fan ist Fan und es gibt kein wie besseres Fan oder du gehst an zu wenig Konzerte, dann bist du nicht ein guter Fan und so. Ich finde, das ist so crazy, dass das Leute noch sagen und ja, oder Leute werden hässig, dass Fans an mehrere Shows gehen und dann bist du so, okay, aber was mache ich, also was ist denn die richtige Zahl? Gehe ich einfach gar nicht, aber dann bist du auch kein Fan mehr. Das ist, du kannst wie nicht richtig machen. Also es wird immer Leute geben, die irgendein Problem damit haben. Und also jeder hat halt seine eigenen Bedeutung des Fans. Und es gibt dann gewisse Leute, die denken, das ist die einzige Bedeutung, die es gibt. Und dann gibt es dann die Konflikte, die... Ja. Ja.
3: Hm. Hast du das auch schon erlebt, Nathalie?
1: Also höchstpersönlich weniger, glücklicherweise. Aber natürlich habe ich das auch schon gesehen. Also zum Beispiel im Freundeskreis von meinem Ex-Freund, das sind alle One-Piece-Fans. Und da gibt es den Anime und da gibt es den Manga. Und also die Leute, die den Manga nicht gelesen haben, die sind dann auch schon mal unten durch. Und dann gibt es die, die dann auch noch Spiele dazu machen. Die haben dann wie einen höheren Rang und schaukelt sich so hoch. Also es gibt ja... Eben, Fans definieren sich ja oft in Abgrenzung zu anderen. Also dieser Mechanismus, der ist wirklich wahnsinnig wichtig. Diese Ausverhandlungen, die sind Teil des Fandoms. Und Expertentum und Loyalität sind da auch zentral. Also ein Herr der Ringe-Fan, der Silmarillion nicht gelesen hat, das ist wie so ein Begleitwerk auf eine Art, die ganze Vorgeschichte erzählt, furchtbar zum Lesen, wirklich ganz grauenhaft. Aber wenn du das nicht kennst, dann weißt du ja gar nicht, wie diese Welt funktioniert und der Götterkanon, und da können dich manche vielleicht auch schief ansehen. Und man muss auch sagen, gewisse Fandoms, die werden auch quasi gegendert in Anspruch genommen. Also es gibt zum Beispiel in der Gaming-Szene sehr viele Männer, die finden, Frauen können eigentlich keine Gamer drinnen sein und die verstehen nicht, um was es geht. Also Fake-Geek-Girls ist da so ein Begriff, der recht geläufig ist.
3: Also es gibt da auch Ausschluss quasi innerhalb von dieser Community, und eben, ob es überhaupt richtige Fans gibt, da kann man sich ja dann darüber streiten. Wie ist das, wenn ihr jetzt Leute außerhalb von diesen Communities anschauen? Gibt es dort, also da gibt es ja wie so das Klischee auch von diesen Fans, die irgendwie mega crazy wären und irgendwie auch ein bisschen blöd oder alles würden machen, jetzt einfach für das eine Konzert oder der eine Artist, das, was wir vorher angeschaut haben, so quasi als Extrembeispiel dann in diesen Köpfen. Habt ihr das dort schon gehabt, dass ihr vielleicht von Leuten, die jetzt keine Fans sind, von den gleichen Sachen so nicht ernst genommen werden?
2: Ja, also ich bin auf London gegangen, um ein Harry Styles Konzert zu schauen, und auf dem Weg dort, also ich habe so gerade nebenbei ein Fußballmatch abgelaufen, weil WM war. Und irgendwie, also ich weiß nicht, ob es schon angefangen hat oder fertig war, aber wirklich, es waren hunderte von Männern dort, die uns angestrahlt haben und wirklich so einen ganzen Chant gemacht haben gegen Harry Styles. Nur weil wir ins Konzert gegangen sind und sie es wieder nicht verstehen aus irgendwelchen Gründen. Und ja, ich glaube, du kannst es schon nicht so ganz verstehen, wenn du ja nicht im Fandom selber bist, aber du kannst es ja respektieren. Und ja, das wird sehr oft leider nicht gemacht.
3: Mhm. Kannst du das auch bestätigen, oder?
1: Also ich habe in dem Sinne wie Glück gehabt und Fandoms ausgewählt, die ein gewisses Renommee hatten, zumindest damals. Damals waren ja alle Harry Potter Fans in meinem Alter. Ich war quasi im richtigen Alter. Und Herr der Ringe ist jetzt zum Beispiel ein Fandom, was auch wirklich eine Art akademische Grundlage hat. Also die haben auch eine eigene Gesellschaft. Insofern weniger. Aber was ich natürlich schon immer miterlebe, ist, dass Fandoms, eben die sich speziell an junge Frauen richten, also fast grundsätzlich abgewertet werden. Also wenn ich mich da an die Twilight-Zeit erinnere, wie sehr die Frauen abgewertet wurden, weil sie das toll fanden. Und es ist dann irgendwie hip gewesen, sich darüber lustig zu machen. Und es hat sich dann eigentlich auch fast niemand mehr getraut, zu sagen, ich habe das tatsächlich gerne. Also doch, das erlebt man ständig.
3: Vielleicht zum Schluss zur Sendung noch ein bisschen positiveren Ausblick. Habt ihr irgendeinen besonderen Moment jetzt in eurem Fansein, wo euch so in Erinnerung geblieben ist?
2: Oh ja, so viel. Es ist mega schwierig zu auswählen. Ich würde sagen, letztes Jahr bin ich auf der Healing Hearts Tour gegangen, also das ist von Sophia Camara, und dort war halt Mimi vorher gewesen. Es ist wie so zwei von meinen allerlieblings Artists zusammen, und ich konnte auf also zum neuen Ort gehen, wo ich noch nie war. Und habe jetzt so eine Verbindung zum Artist aufgebaut, dass sie mir jetzt letzte Woche bei einer Show erkannt hat. Und nachher ist sie extra an die Barrikade runtergekommen, um mich zu umarmen. Obwohl ich sie eigentlich 9 Monate lang nicht mehr gesehen habe. Ich dachte, ja, sie weiß eh nicht mehr, wer ich bin. Ja, solche Sachen sind so schön. Oder einfach alle meine Freunde, die ich nur durch Fandoms kennengelernt habe. Ich finde es so etwas Schönes, dass ich jetzt Freundschaften daraus habe. Ja, vielleicht so das Crazyste, was ich jetzt erlebt habe, ist, dass Joya Marlene mich eigentlich auf die Bühne selber geholt hat, zum Tanzen für das letzte Lied oder so. Das ist wirklich, das ja, werde ich nie vergessen. Es gibt so viele Sachen. Und das Harry Styles Konzert in London war für mich ja, sehr ein sehr grosses Moment, gewesen, weil ich 13 Jahre darauf gewartet habe, dass ich ihn mal sehe. Und dann, ja, so das endlich können machen ist unglaublich gewesen. Ja, das sind so die Hauptsachen gewesen, aber ich könnte ewig darüber reden.
0: Das klingt nach mega viel tollen Moment. Jetzt vielleicht noch kurz zu dir, Nathalie. Hast du auch schon so etwas erlebt?
1: Bei mir ist es ein bisschen weniger spektakulär, aber tatsächlich diese Geburtstagsfeier, die ich gemacht habe, wo ich ja monatelang alles vorbereitet habe und dann war ich dann endlich in diesem Kostüm im Wald und dann kamen all die Freunde. Das sind also die wenigsten wirklich Fans gewesen, aber sie haben sich alle verkleidet und das war einfach so schön, das zusammen einfach auszuleben und alle waren so wohlwollend und hatten Spaß an der Sache und also eigentlich genauso müsste Fandom sein, oder? Dass man das einfach gegenseitig wertschätzt und einfach damit spielt und Freude hat und ja, das war ein richtig cooler Geburtstag, den ich Hobbit Style begehen konnte und der wird einer der wichtigsten in meinem Leben, glaube ich, in Erinnerung bleiben.
0: Ich finde, das ist auch gerade mega schön zum Abschluss, weil wir sind jetzt auch schon am Ende von unserer Talksendung Komet angekommen mit dem Thema Fankultur. Danke euch beiden, Pia und Nathalie, dass ihr da gewesen sind bei uns Besuch. Hier auf Kanal K geht es jetzt anschliessend gerade weiter mit unserer portugiesischen Sendung Special Portugiesisch Brasil. Und am 8. hörst du die Sendung vom Radio Mladost auf Serbisch. Uns von der Ausbildungsredaktion hörst du morgen am Mittag wieder mit dem Kulturmagazin KW Kultur mit mir, der Mascha Filiger, als Moderiererin. Schön, sind ihr heute alle dabei gewesen. Wir hören uns morgen wieder und am Mikrofon verabschieden sich Johanna Ruf und ich, Mascha Filiger. Ich wünsche euch einen schönen Abend. Tschüss miteinander.
3: Tschüss.
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Es ist 21.02 Uhr mitteleuropäischer Zeit. Und ich melde mich frisch zurück aus den Ferien mit viel Meer und Felsen. Deshalb ist das der entsprechende Einstieg. Cliff by the Sea, ein Stück vom Duo Salenta und Topu aus Brooklyn. Und ihrem Improvisationsalbum Moonset Moonrise von 2023. Und damit herzlich willkommen. Ihr hört Kanal K. Ich bin Andreas Winkler und das ist die Sunday Morning Pop Show live aus dem Funkhaus in Aarau. Und die kommt wie gewohnt mit vielen frischen Releases aus dem weiten Feld des Left Field Pop, inklusive einem weltexklusiven Einblick in das in der nächsten Woche erscheinende wunderbare Lovejoy-Album. Und für den Schluss habe ich noch ein paar Klassiker mit dabei.

Und jetzt geht's weiter mit einem Song von Maya Ongaku. Das ist ein Trio, das an der japanischen Küste nicht weit von Tokio entfernt lebt und nun ihr zweites Album am Start hat. Nothing Space Music wird es heißen, am 7. August erscheinen. Und das ist daraus Astral Echoes.

Das ist die Debütsingle von Magdalena McLean und Annabel Mödlinger. Beide leben in London, sind in der Punkband Die Umlauts aktiv und nennen sich als Duo Curbside Lamseer. Und wenn ich die Ankündigungen richtig verstehe, folgt demnächst Single Nummer 2 und irgendwann dann auch zügig mindestens eine EP. Anfang Juni bereits ist das erste Album von Synergy Trilogy erschienen. Dahinter steckt das Duo Tilly Cameron und Izzy Martin aus Melbourne. Und das ist ein Stück daraus mit dem Namen Hollow Law.

Rocking Horse von Robbie and Mona aus Bristol. Die beiden heißen eigentlich William Carkeet und Eleanor Gray, sind auch Teil der Band Band Shimmers und seit diesem Jahr frischgebackene Eltern. Und da sie in froher Erwartung waren, als dieses dritte Album entstand, heißt es nun auch passenderweise Sun Kiss. Kurz vor ihrem ersten und von mir heiß ersehnten Album stehen auch Starkliner Reunion. Bis Ende September muss ich aber noch warten. Deshalb spiele ich jetzt einen Track, der nicht auf dem Album sein wird, sondern der Teil eines Samplers ist. Der heißt Just Cause 2, ist für wohltätige Zwecke erstellt. Im März ist er erschienen und hier ist daraus Copper Cup.

Ihr hört die Sunday Morning Pop Show, die Sendung, die nur so tut, als wäre es Sonntagmorgen. Mit Kat Albanese aus Florida und ihrem Projekt Coach Kid und Funny Little Knife, einem von zwei frischen Songs, veröffentlicht Anfang Juli.

Weiter geht's mit John Hogarty aus Glasgow. Seit langer Zeit ist er in der dortigen Szene aktiv, unter anderem als Gitarrist von The Pastels, aber auch mit seinem Projekt National Park. Nach fast 30 Jahren erscheint nun am 21. August das Debütalbum Outside, eine Sammlung von Songs, die seit 1997 entstanden sind. Viele davon sind im Laufe der Zeit als Single erschienen, mit tollen Gästen von Belle & Sebastian und Teenage Fanclub bis hin zu Future Pilot aka. Großartiges Album, aus dem ich jetzt das wahrscheinlich ruhigste Stück spiele, ursprünglich die B-Seite einer 2005 in Japan veröffentlichten Single. Hier ist National Park mit La Solara.

Above the Clouds war das, ein exklusiver Vorgeschmack auf das brandneue Lovejoy-Album mit dem Titel Under the Weather. Nach einigen Singles und EPs in den späten 90ern und dem Comeback 2024 ist das Album Nummer 2 des Projekts von Richard Preece. Erscheinen wird das Werk am 31. Juli auf Spin-Out Nuggets und Shelf Life Records. Und eine besondere Empfehlung gibt's für die tollen Videos zu den Album-Singles, kreiert von einer wunderbaren Freundin dieser Sendung, Liarni aus Manila. Jetzt spiele ich Musik von Stephen Hall, ehemaliger Weggefährte des legendären New Yorker Künstlers Arthur Russell. Hall hat vor kurzem sein Privatarchiv geöffnet. Das Ergebnis ist ein herausragendes Doppelalbum seiner Songs aus den letzten 40 Jahren. Und dass das alles als andere als angestaubt klingt, zeigt das folgende Superboy. Hier ist Nero Star Steel.

Sarah Wakui aus Tokio, spielt Klavier seit sie 3 ist. Inzwischen ist sie eine unglaublich tolle Jazzpianistin, die immer mal wieder auch in Soul, Pop und Hip-Hop unterwegs ist. Das macht sie im Duo Leo Lan oder wie hier Solo. Anfang des Jahres ist bereits eine EP erschienen, seitdem schon wieder 4 weitere Singles. Das war eine davon und die hieß Kun Yomi. Und das davor war das Duo Dena und Lauer mit ihrer aktuellen Single Same Door. Ich komme zu Rick Lewis, der aus den USA nach Melbourne ausgewandert. Er hat sich in den 80ern zu einer festen Größe der dortigen R&B- und Disco-Szene entwickelt. Wenn Stevie Wonder oder Michael Jackson auf Tour waren, gehörte er zur australischen Band. Lewis selbst hat aber leider nur eine einzige EP veröffentlicht. Colors of Love heißt die, 1990 erschienen, und daraus gibt's jetzt My Hometown. Hier ist Ricky J.

Black and Blue heißt das Stück. Es kommt von Paris Bizarre oder Paris Bizarre. Dahinter steckt der schwedische Musiker Tom Wolgers, vor allem in den 80ern und 90ern mit dem Disco-Projekt Paris Bis oder auch unter seinem bürgerlichen Namen mit Ambient- und Classic-Pop-Alben unterwegs. Dieser Track ist wahrscheinlich der einzige als Paris Bizarre. Erschienen ist er auf dem Sampler Meccano Christmas Party von 1985. Und das war die Sunday Morning Pop Show für heute. Nachhören könnt ihr ab morgen auf Soundcloud und die nächste Folge gibt's hier auf Kanal K am Donnerstag, den 27. August. Den Abschluss machen Maurizio, Antonello, Roberto und Carlo, auch bekannt als I Mark Quattro, mit wegweisenden Jazz- und Library-Werken im Italien der 60er und 70er Jahre. Zwei ihrer rarsten Alben, beide von 1976, wurden nun nochmal im Rahmen der Sono Musik Editions im Album Silver Music zusammengefasst. Dieses Stück daraus heißt Atmosphäre Dolce. Ich melde mich ab. Vielen Dank fürs Zuhören und bleibt geschmeidig.

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1: Ja, hallo zusammen und herzlich willkommen hier bei Kanal K bei einer weiteren Ausgabe von Funky Mania. Ciao, jetzt auch wieder von 10 bis

Ja, das wäre schon wieder gewesen. Fast Zeit, wo fangen wir nie hier auf Kanal K. Das nächste Mal immer in der vierten Woche vom Monat. Fangen wir nie an. Von 10 bis 12. Am Mikrofon verabschiedet sich der George Rudy. Müssen wir mal zuhören. Und macht es gut. Bis zum nächsten Mal. Tschüss zusammen. Gute Nacht.

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